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Die ersten großen Tropfen eines Gewitters fallen auf die Straße.